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Sachsens Kurprinz Friedrichs Jugend, der munter Narre lacht.

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